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Moin Moin allerseits und herzlich willkommen bei Backstage, heute wieder mit einer Oldie-Jukebox, prall gefüllt mit Singles aus den Jahren 1957 bis

Let's Dance, ja, das liegt in der Natur der Sache, denn Rock'n'Roll und Rockabilly sind ja in erster Linie eine Musik zum Tanzen. Und auch wenn jeder der Rock'n'Roller auch mal ab und zu eine Ballade aufgenommen hat, dann war das als Angebot zum Schmusetanz gedacht, zum Stehblues. Und deshalb ist auch diese Oldie Jukebox wieder mit vielen Scheiben für eine Rock'n'Roll-Party bestückt und mit einer Mischung aus bekannten Hits und tollen Raritäten.

Ich kenne eine Mona und ich kenne eine Lisa und beide sind sehr sympathische Frauen, aber an Mona Lisa habe ich weniger gute Erinnerungen. Da habe ich stundenlang in der Schlange gestanden und gewartet, bis ich sie endlich sehen durfte und dann hat sie nicht einmal gelächelt. Weitere Frauen werden jetzt besungen von Frankie Avalon und von Roy Orbison.

Die Spuren vom Lippenstift, ja, wo sind sie denn nun? Am Kragen oder an der Zigarette? Lipstick Traces on a Cigarette, das war ein kleiner Hit für Benny Spellman mit Platz 80 in den amerikanischen Charts 1961. Der Song ist aber häufig gecovert worden. Die OJs hatten den großen Hit in den 60ern. Außerdem gab es Aufnahmen von Chris Farlow, von Frankie Ford und auch von Ringo Starr. Jetzt kommt mein Schmuckstück in dieser Oldie-Jukebox und das ist eine Single aus Italien. Tony Sheridan hat Lee Dorseys Ja Ja 1961 aufgenommen, definitiv ohne die Beatles. Und diese Aufnahme erschien bei uns auf einer EP, aber nie als Single. Eine Single gab es nur in Italien. 1963 war das dort, die Single-Rückseite von My Bonnie. Und ich habe ganz schön lange danach suchen müssen, bis ich diese Single in meiner Sammlung hatte. Und heute in meiner Oldie-Jukebox. Ja, ja, ja.

Och ja, diesen Titel sage ich ausgesprochen gerne an. Das war der Itsy Bitsy Teeny Weeny Yellow Polka Dot Bikini von Brian Hyland. Eine Nummer 1 in Deutschland, eine Nummer 1 in den USA, oft zu hören in unserem Programm. Aber diese Single steckt zum ersten Mal in meiner Oldie Jukebox. Ebenso wie der nächste Song von Elvis. Der sollte eigentlich unsere Single-Rückseite der Woche werden. Denn, ja, es stimmt, Teddy Bear erschien ursprünglich als Single-Rückseite von Loving You. Und Loving You war deshalb die A-Seite, weil beide Songs aus dem Film Loving You stammen. Aber durch die ersten Radioeinsätze wurde dann ganz schnell klar, dass Teddy Bear das größere Hitpotenzial hatte. Und so wurden bei den Nachpressungen beide Plattenseiten einfach ausgetauscht. Das war eine gute Idee, denn binnen kurzem kletterte Teddy Bear bis auf Platz 1 der amerikanischen Charts, während Loving You auf Platz 28 stehen blieb. Auch in Deutschland war Teddy Bear zunächst die Single-Rückseite und wurde erst ein bisschen später zur A-Seite befördert. Und deshalb ist der Teddy Bear ja dann doch mit Fug und Recht heute unsere Single-Rückseite der Woche.

Man kann natürlich mit dem Zug durch die Lande reisen, mit dem Deutschland-Ticket. Und früher gab's das Interrail-Ticket. Einmal gekauft und dann konnte man 4 Wochen lang durch ganz Europa reisen. Überall hin. Nicht nur mit dem Chattanooga Choo-Choo oder mit dem Sonderzug nach Pankow. Ich habe mich aber lieber mit einem Pappschild an die Straße gestellt und dann Daumen raus. Heute sieht man das gar nicht mehr, aber als Jugendlicher bin ich problemlos kreuz und quer durch Deutschland getrampt. So ähnlich wie Bobby Kurcula. Der besingt jetzt einen Hitchhiker und belegte damit Platz 4 in Kanada.

Who put the bomb? Diese Frage wurde diesmal von Janin Dean gestellt. Das Original wurde von Barry Mann eingesungen und er hatte diesen Song auch komponiert, zusammen mit Gary Goffin. Und das war schon eine ungewöhnliche Kombination, weil doch ansonsten Barry Mann mit Cynthia Weil und Gary Goffin mit Carole King zusammengearbeitet haben. 25 Singles steckten heute in meiner Uli-Jukebox und welche das waren, das könnt ihr auf der Playliste zur Sendung nachlesen und die gibt es wie immer im Internet unter www.musikausstudiobremen.de. Wir sind ja in diese Sendung hineingetanzt und ebenso tanzen wir jetzt wieder heraus und den letzten Tanz, den hat sich Jerry Lee Lewis reserviert und ich sage wie immer Tschüss und bis bald, ihr und euer Thorsten Schmidt.

Buddy Hollys Peggy Sue. Aber die damals 17-jährige Peggy Sue Guerin war, als Holly den Song Ende Juni 1957 aufnahm, nicht etwa Hollys Freundin, sondern die seines Schlagzeugers Jerry Allison. Und im Juli 1958 heirateten Peggy Sue und Jerry Allison, was Buddy Holly dann zu dem Fortsetzungssong Peggy Sue Got Married inspirierte und von dem er Anfang Dezember 1958 eine Demofassung aufnahm. Peggy Sue wurde in der Folgezeit nicht nur in zahlreichen Nachversionen von anderen Sängern interpretiert, sondern der Name fand auch in einer Vielzahl von Songtexten Erwähnung. Doch nicht nur dieser fast Kultstatus des Namens Peggy Sue liefert den Anlass, die beiden Holly-Songs wieder mal zu spielen, sondern vielmehr der Umstand, dass die vor 43 Jahren besungene Peggy Sue vor 5 Tagen am 15. Juni mittlerweile ihren 60. Geburtstag feiern konnte.

Als wenig erfreuliche Nachricht ist nun zu vermelden, dass am 7. April in Southampton an der englischen Südküste im Alter von 57 Jahren Heinz Bird verstarb, der 1962 zunächst als Bassist der Instrumentalband The Tornadoes und dann 1963 als Solist bekannt wurde. Heinz litt unter der heimtückischen Krankheit Multiple Sklerose und war die letzten Jahre an einen Rollstuhl gefesselt. Als Solist war Heinz mehr oder weniger das Kunstprodukt seines Produzenten Joe Meek, denn es mangelte ihm doch an besonderen gesanglichen Fähigkeiten. Aber dieses Manko konnte Meek durch seine Produktionsweise erfolgreich kaschieren, denn mit Just Like Eddie verschaffte er Heinz im September 1963 einen Nummer-5-Hit in England. Die Nachfolgesingle Country Boy vom November 63 erreichte jedoch nur noch die Position 26 der britischen Charts.

Die nun folgenden 15 Aufnahmen verbindet eine Gemeinsamkeit, nämlich der Bandname The Risen Rockers, entweder solo oder in Verbindung mit einem namentlich hervorgehobenen Sänger. Zuerst The Risen Rockers mit Jukebox Help Me Find My Baby. Sänger dieses Trios und Songautor war der mittlerweile 75-jährige und immer noch aktive Sidney Louis Gunter, besser bekannt als Hard Rock Gunter. Unter diesem Namen erschienen von ihm bereits ab 1950 mehr als ein Dutzend Singles, bevor er 1956 Jukebox Help Me Find My Baby für das Cross-Country-Label in Wheeling in West Virginia aufnahm, das dann kurz darauf in etwas gekürzter Fassung von Sun Records in Memphis nochmals veröffentlicht wurde. Hier gleich die Originalversion. Anschließend fragt Rich McQueen mit seinen Risen Rockers, Who's That Under My Bed? Diese schwarze Aufnahme erschien Ende 1956 auf dem Marathon-Label im texanischen San Antonio.

Und jetzt kommen Bob Vidone and the Rhythm Rockers, eine Band, die aus New Jersey stammte und deren beide Platten bei New Yorker Kleinlabels herauskamen. Hier zunächst die beiden Titel der ersten Single vom Juni 1958 auf Fleetwood Records. Zuerst Bob Vidone mit dem Rhythm and Blues-artigen Song Going My Way und dann anschließend die Rhythm Rockers mit ihrem Instrumental Weird, das im Sound Einflüsse von Link Wray erkennen ließ.

Zwischendurch nun ein wichtiger Hinweis in eigener Sache. Denn ab Ende Juli wird das Rock'n'Roll Museum wieder einmal seinen Sendeplatz wechseln. Und zwar in folgender Weise. Statt der bisherigen vierwöchentlichen Sendefolge wird dann ein achtwöchiger Turnus eintreten, aber dann als sogenanntes Wochenspecial mit 5 aufeinanderfolgenden Sendungen von Montag bis Freitag, jeweils von 23.05 bis 23.30 Uhr, hier auf NDR 4. Im Vergleich zum Vier-Wochen-Rhythmus ergibt sich dabei sogar noch ein kleiner zeitlicher Zugewinn von 15 Minuten. Erstmals wird diese Neuerung am Montag, den 31. Juli, stattfinden und ich werde Sie in der nächsten Sendung in 4 Wochen noch einmal auf das neue Sendeschema hinweisen. So, zurück zur Musik. Jetzt die 2. Single von Bob Vidone and the Rhythm Rockers, die im Januar 1959 von Century Records in New York veröffentlicht wurde. Neben seiner Eigenkomposition Untrue interpretierte Bob Vidone den Folksong Frankie and Johnny in einer Rock'n'Roll-Fassung.

In der Kleinstadt Wellston in Ohio hatte das kleine Cherokee-Label seinen Sitz und veröffentlichte dort im Oktober 1958 gleich zwei Singles von Earl Reed and His Rhythm Rockers mit dem Sänger Johnny Scoggins. Hier die beiden Songs der Single Cherokee 778. Zunächst Mama und dann Drink Wine, eine der zahlreichen weißen Nachversionen des 1949er Rhythm and Blues Hits Drinkin' Wine Spody Odie von Stick McGee. Und als dritte Aufnahme in diesem Block noch Piano Nelly von Bobby Brandt and the Rhythm Rockers, das zuerst Ende 1958 beim White Rock Label in Dallas in Texas erschien und dann im Januar 59 von East West, einem Nebenlabel von Atlantic Records in New York, übernommen wurde. Die Tasten des Pianos in dieser Aufnahme bearbeitete übrigens der schwarze Big L Downing.

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1: Und gleich noch einmal ein Block mit drei Aufnahmen, die sämtlich von der gleichen Band stammen, den Rhythm Rockers aus Watertown in Massachusetts, einem Vorort von Boston, die aber bei drei verschiedenen Plattenfirmen erschienen. Zuerst laden die Rhythm Rockers zu einer Teenagers-Party ein. Das war 1958 auf dem Rocket-Label aus Boston. Dann sangen die Rhythm Rockers 1959 Oh Oh Honey auf Square Records, ebenfalls aus Boston. Und im gleichen Jahr 1959 veröffentlichte das Oasis-Label Thinking About You von den Rhythm Rockers.

Die gleich folgende Aufnahme, Lonely Lonely Hearts von Jimmy Regan and the Rhythm Rockers, wurde ebenfalls zweifach veröffentlicht. Einmal im März 1959 beim G&G-Label in Benicia in Kalifornien und dann von Mona Lee Records, beide Male mit der gleichen Nummer. Welches nun davon die Erstveröffentlichung war, entzieht sich allerdings meiner Kenntnis. Von Curtis Long and the Rhythm Rockers aus Muskogee in Oklahoma waren 1959 zwei Singles auf dem Markt. Im Frühjahr bei Stardale Records in Oklahoma und Mitte 59 beim Linco Label in Fayetteville in Tennessee. Hoochie Coochie von Curtis Long and the Rhythm Rockers konnte man auf der Linco Single hören.

0: Und zum Schluss Dixie Dee with Ted Russell and his Rhythm Rockers mit Bright Lights, das Ende 1960 auf dem T-Rock-Label in New York zu finden war. Hinter den Namen Dixie Dee und Ted Russell verbergen sich der Sänger Robert Dayerwald und der Gitarrist Wade Curtis, beide beheimatet in Buffalo am Eriesee. Mitte der 60er Jahre wechselte Dayerwald das Metier und wurde Profi-Wrestler. Und der an einen Rollstuhl gebundene Curtis agierte als sein Manager, betätigte sich nebenbei aber weiterhin auch musikalisch. Soweit dann die Zeit noch ausreicht, folgt noch das 1959 entstandene, aber seinerzeit unveröffentlicht gebliebene Instrumental Hurricane von Wade Curtis und seinen Rhythm Rockers. Ja, und damit bis in 4 Wochen am 18. Juli. Bis dahin, tschüss, Ihr Werner Voss.
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Pretty Little Angel Eyes, das war Curtis Lee mit seiner Debüt-Single aus dem Jahr 1961. Und das Jahr 1961 ist heute auch Schwerpunkt in meiner Good Times Radio Show. Elvis Presley stand 1961 mit zwei Titeln auf Platz 1 der UK Top 40, Little Sister und His Latest Flame.

1961 war Konrad Adenauer Bundeskanzler. Unser Bundespräsident hieß Heinrich Lübke. Der erste FC Nürnberg war deutscher Fußballmeister. Und Phil Hill war Formel-1-Weltmeister. Die Firma IBM bringt 1961 die erste Kugelkopfschreibmaschine auf den Markt. In den USA werden im Radio die ersten Stereosendungen ausgestrahlt. Die wöchentliche Arbeitszeit lag 1961 bei 45 Stunden und der monatliche Durchschnittslohn lag bei 230 Euro. Für ein Liter Bier musste man eine halbe Stunde arbeiten, für ein Kilogramm Rindfleisch zwei Stunden und für ein Kilogramm Schweinefleisch oder Butter knapp drei Stunden. Für ein Pfund Kaffee arbeitete man dreieinhalb Stunden und für einen Liter schottischen Whisky einen ganzen Tag.

Das Fernsehen 1961. Im Januar startet die Krimiserie Funkstreife, ISA 12. Im Juni läuft die Erstausgabe der Sportschau. Chris Howland moderiert die Sendung Vorsicht Kamera. Und im Oktober stellt sich Günter Fitzmann vor. Gestatten, mein Name ist Cox.

Am 6. Juni wird das zweite deutsche Fernsehen gegründet. Im Kinderfernsehen läuft die Augsburger Puppenkiste mit Jim Knopf und Lukas, dem Lokomotivführer. Musik aus Studio B heißt eine neue Musiksendung mit Mr. Pumpernickel, Chris Howland. Im Kino begeistern Mariandel und unsere tollen Tanten. Und Miss Marvel fährt um 16.50 Uhr ab Paddington.

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1: Rock and Roll aus Deutschland mit Manuela und zuerst Johnny Hallyday and the Rattles. Lass die Leute doch reden. Man will

0: Ihr hört meine Good Times Radio Show und mein Name ist Gerd Krause. An dieser Stelle möchte ich mich bedanken bei euch, liebe Hörerinnen und Hörer, und bei allen Radiomachern. 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Danke. Das war schon zurück zum Rock'n'Roll.
1: Oh, that's better.
0: Sag ich ja.
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Von Ernie K. Doe mit seinem Nummer 1 Hit in USA. Ernie K. Doe beklagt sein Leid mit der Schwiegermutter. Sie wohnt mit dem Haus und lässt das junge Paar nicht in Ruhe. Was sie sagt, ist Gesetz. Und so wünscht sich Ernie, dass seine Schwiegermutter endlich aus dem Haus verschwindet. 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

Chart-Flashback USA. Hier kommen die ersten 10 Plätze der Billboard Hot 100 von 1961. Surrender, Elvis Presley. Traveling Man, Ricky Nelson. Wonderland by Night, Burt Kampfert. Take Good Care of My Baby, Bobby V. The Lion Sleeps Tonight, Tokens. Pony Time, Chubby Checker. Blue Moon, The Marcells. Runaway, Del Shannon.

Der Kommissar, eine Krimiserie und ihre Musik. Irmgard Lenz fährt jeden Samstag von München nach Stuttgart. Sie besucht ihren Freund. Irmgard fährt wie immer per Anhalter, am liebsten mit Lastwagenfahrern. An diesem Samstag kommt Irmgard nicht bei ihrem Freund an. Sie wird gefunden. Irmgard Lenz wurde erwürgt. Ein Fall für Kommissar Keller und sein Team. In den Hauptrollen spielen Karin Bahl, Per Schmidt und Werner Pochard. Die Anhalterin heißt die 32. Folge der beliebten Krimiserie. Und damit komme ich zum Ende meiner Sendung. Hier noch die Musik von Sandy Nelson. Drums a Go-Go. Danke fürs Zuhören und tschüss.

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hier im Monaco Times Radio Show. Gerd Krause am Start, hier in meinem Studio in Rothenburg an der Wümme. Ich freue mich, dass ihr eingeschaltet habt. Heute spiele ich für euch Rock'n'Roll. Seid herzlich willkommen und gute Unterhaltung.

Pretty Little Angel Eyes, das war Curtis Lee mit seiner Debütsingle aus dem Jahr 1961. Und das Jahr 1961 ist heute auch Schwerpunkt in meiner Good Times Radio Show. Elvis Presley stand 1961 mit zwei Titeln auf Platz 1 der UK Top 40, Little Sister und His Latest Flame.

1961 war Konrad Adenauer Bundeskanzler. Unser Bundespräsident hieß Heinrich Lübke. Der erste FC Nürnberg war deutscher Fußballmeister. Und Phil Hill war Formel-1-Weltmeister. Die Firma IBM bringt 1961 die erste Kugelkopfschreibmaschine auf den Markt. In den USA werden im Radio die ersten Stereosendungen ausgestrahlt. Die wöchentliche Arbeitszeit lag 1961 bei 45 Stunden. Und der monatliche Durchschnittslohn lag bei 230 Euro. Für ein Liter Bier musste man eine halbe Stunde arbeiten. Für ein Kilogramm Rindfleisch 2 Stunden und für ein Kilogramm Schweinefleisch oder Butter knapp 3 Stunden. Für ein Pfund Kaffee arbeitete man 3,5 Stunden und für 1 Liter schottischen Whisky einen ganzen Tag.

Die Debütsingle von den Marcells, ein Nummer 1 Hit in den USA und in England. Mit den Tokens und ihrer erfolgreichsten Single The Lions Leaps Tonight.

Das Fernsehen 1961. Im Januar startet die Krimiserie Funkstreife, ISA 12. Im Juni läuft die Erstausgabe der Sportschau. Chris Howland moderiert die Sendung Vorsicht Kamera. Und im Oktober stellt sich Günter Fitzmann vor. Gestatten, mein Name ist Cox.

Am 6. Juni wird das zweite deutsche Fernsehen gegründet. Im Kinderfernsehen läuft die Augsburger Puppenkiste mit Jim Knopf und Lukas, dem Lokomotivführer. Musik aus Studio B heißt eine neue Musiksendung mit Mr. Pumpernickel, Chris Howland. Im Kino begeistern Mariandel und unsere tollen Tanten. Und Miss Marvel fährt um 16.50 Uhr ab Paddington.

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1: Rock'n'Roll aus Deutschland mit Manuela und zuerst Johnny Hallyday and the Rattles. Lass die Leute doch reden. Man will

0: Ihr hört meine Good Times Radio Show und mein Name ist Gerd Krause. 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Danke. Das war schon zurück zum Rock'n'Roll.
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Von Ernie K. Doe mit seinem Nummer 1 Hit in den USA. Ernie K. Doe beklagt sein Leid mit der Schwiegermutter. Sie wohnt mit dem Haus und lässt das junge Paar nicht in Ruhe. Was sie sagt, ist Gesetz. Und so wünscht sich Ernie, dass seine Schwiegermutter endlich aus dem Haus verschwindet.

Chart-Flashback USA. Hier kommen die ersten 10 Plätze der Billboard Hot 100 von 1961. Surrender, Elvis Presley. Traveling Man, Ricky Nelson. Wonderland by Night, Burt Kampfert. Take Good Care of My Baby, Bobby V. The Lion Sleeps Tonight, Tokens. Pony Time, Chubby Checker. Blue Moon, The Marcells. Runaway, Del Shannon.

Der Kommissar, eine Krimiserie und ihre Musik. Irmgard Lenz fährt jeden Samstag von München nach Stuttgart. Sie besucht ihren Freund. Irmgard fährt wie immer per Anhalter, am liebsten mit Lastwagenfahrern. An diesem Samstag kommt Irmgard nicht bei ihrem Freund an. Sie wird gefunden. Irmgard Lenz wurde erwürgt. Ein Fall für Kommissar Keller und sein Team. In den Hauptrollen spielen Karin Bahl, Per Schmidt und Werner Pochard. Die Anhalterin heißt die 32. Folge der beliebten Krimiserie. Und damit komme ich zum Ende meiner Sendung. Hier noch die Musik von Sandy Nelson. Drums a Go-Go. Danke fürs Zuhören und tschüss.

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2: Guten Abend, liebe Zuhörer. Die April-Ausgabe des Rock'n'Roll-Museums entfiel ja aus bekanntem Anlass. Deshalb heute mit fünfwöchiger Verspätung das damals vorgesehene Programm mit einer Reihe von Nachrufen. Und leider sind in der Zwischenzeit weitere Sterbefälle bekannt geworden, auf die ich dann in einer Sendung zum Jahresende eingehen werde. Die Branche der nahezu zahllosen kleinen unabhängigen Plattenfirmen in den USA der 50er Jahre war ein ziemlich hartes und teilweise rabiates Gewerbe, in dem nur etwas mehr als ein Dutzend Frauen zu finden war. Zu diesen wagemutigen Frauen gehörte Cordell Jackson, selbst Sängerin, die am 14. Oktober 2004 im Alter von 81 Jahren in Memphis verschied. Im Dezember 1956 startete Cordell Jackson dort ihr Moon-Label mit zwei eigenen Aufnahmen und bis Mitte 1960 veröffentlichte sie nur noch 8 weitere Singles, davon allein 4 mit dem Sänger Alan Page. Hier gleich 2 Aufnahmen von Alan Page, zuerst vom Februar 1958 auf Moon 303, She's the One That's Got It, und dann auf Moon 307, Oh Baby, vom April 1960.

In Amerika so gut wie unbekannt fand Cordell Jackson mit ihrem Moon-Label seit den 70er Jahren in Europa in der Rock'n'Roll- und Sammlerszene die ihr gebührende Beachtung. Gleiches gilt auch für Calvin Bowles und sein Yucca-Label in Alamo Gordo in New Mexico. Auch Calvin Bowles, der am 25. Oktober 2004 79-jährig verstarb, war selbst Musiker und begann sein Yucca-Label im Herbst 1958 ebenfalls mit Eigenaufnahmen. Doch im Gegensatz zu Cordell Jackson betrieb Bowles seine Firma bis Ende der 70er Jahre mit fast 250 Singles-Veröffentlichungen, auf denen die gesamte Bandbreite lokaler und regionaler Musik zu hören war. Country, Rock'n'Roll, Blues, Gospel und auch spanisch-mexikanische Aufnahmen. Zu den Rock'n'Roll-Platten gehören die beiden folgenden. Vom April 1959 Yucca 110 mit Don't Be Unfair von Bob Taylor and the Counts und anschließend Guess We'll Fall in Love mit Bobby Fuller auf Yucca 140 von Ende 1961.

Am 21. Dezember 2004 verstarb mit nur 66 Jahren in Nashville der aus Alabama stammende Sänger und Songschreiber Mac Vickery. Als 19-Jähriger machte er im November 1957 seine ersten Aufnahmen in Memphis bei Sun Records, die damals aber unveröffentlicht blieben. Knapp ein Jahr später folgte im Herbst 1958 dann Mac Vickerys erste Platte für das Kleinstlabel Princeton mit seinem Song High School Blues, der im Studio von Cobra Records in Chicago aufgenommen worden war, wie er 1994 in einem Interview erinnerte. Danach war Vickery ab August 1959 auf drei Singles des New Yorker Gone-Labels zu hören, unter anderem mit Going Back to St. Louis Anfang 1960. Doch auch mit weiteren Platten fand Mac Vickery nur mäßige Beachtung. Umso größeren Erfolg erzielte er jedoch ab den 60er Jahren mit seinen Kompositionen, die von zahlreichen namhaften Country-Stars interpretiert wurden.

Die unzähligen Aufnahmen, die seit Ende der 40er Jahre in der Musikmetropole Nashville entstanden, sind untrennbar mit einer Vielzahl von Session-Musikern verbunden, aus denen wiederum einige als überragende Instrumentalisten hervortraten und dementsprechend häufig in den Studios eingesetzt wurden. Bei den Gitarristen waren dies insbesondere Chet Atkins, Grady Martin und Hank Sugarfoot Garland. Hank Garland, der seinen Beinamen durch seine 1949er Instrumentalaufnahme Sugarfoot Rag erhielt, verstarb am 27. Dezember 2004 im Alter von 74 Jahren. Seine intensive Studioarbeit endete aber schon vor über 40 Jahren, als ihn ein schwerer Autounfall 1961 aus der Bahn warf. Aber zu dieser Zeit hatte er sich schon mit seinem meisterlichen Gitarrenspiel einen legendären Status erworben. Zwei Beispiele von Hank Garlands Arbeit waren schon in der letzten Sendung zu hören, nämlich in den Aufnahmen Don't Back Me Baby von Milton Allen und TV Hop von den Morgan Twins. Hier nun zwei weitere mit Gitarrensoli von Garland. Zuerst Elvis Presley mit I Need Your Love Tonight vom Juni 1958 und danach Bobbin Guitar mit Ray Melton von 1960.

Ende der 50er, Anfang der 60er Jahre gab es in New York eine blühende Szene weißer Vokalgruppen, die sich musikalisch zumeist an schwarzen Vorbildern der 50er Jahre orientierten. Diese weißen Formationen verzeichneten zwar im Großraum New York beachtliche Erfolge, auf nationaler Ebene stießen sie aber kaum oder nur gelegentliches Interesse. Eine dieser Gruppen war das Quartett The Roommates aus dem New Yorker Stadtbezirk Queens. Und die Leadstimme bei den Roommates sang Steve Suskind, der vor kurzem am 21. Januar bei einem Unfall ums Leben kam. Hier gleich The Roommates mit ihrem einzigen nationalen Erfolg Glory of Love, Nummer 49 der US-Popcharts, Anfang Juni 1961. Wesentlich erfolgreicher war zur gleichen Zeit das schwarze New Yorker Trio Shep and the Limelights mit seiner Aufnahme Daddy's Home auf Position 2 der US-Pop-Hitliste. Die drei Sänger waren sämtlich Veteranen der New Yorker Vokalgruppenszene. Leadsänger James Shepard hatte von 1955 bis 1959 sein Quintett The Heartbeats geführt. Clarence Bassett sang schon 1953 bei den Five Sharps und 1959 zusammen mit Charles Baskerville bei den Videos. Mit Clarence Bassett verschied nun am 25. Januar 68-jährig das letzte noch lebende Mitglied von Shep and the Limelights. Denn James Shepard war schon im Januar 1970 Opfer eines Raubmordes geworden und Charles Baskerville war schon im Januar 1995 verstorben.

0: fetziger Rock'n'Roll war einfach nicht sein Fall. Denn dafür klang seine Stimme zu wenig überzeugend, die selbst bei schnelleren Songs immer einen leicht weinerlichen Unterton erkennen ließ. Und so bevorzugte er poporientierte Balladen, teilweise mit großer Orchesterbegleitung. Gleichwohl sind seine Platten ab Ende 1957 musikalisch der Endphase der Rock'n'Roll-Ära zuzurechnen. Die Rede ist von Ray Peterson, der am 25. Januar einem Krebsleiden erlag. Er wurde 69 Jahre alt. Erst mit seiner 11. Single kam für Ray Peterson der ganz große Erfolg, als er mit dem für seine Gesangsweise geradezu maßgeschneiderten Todessong Tell Laura I Love Her Anfang August 1960 Platz 7 der US-Popcharts erreichte. Und ein halbes Jahr später konnte er diesen Erfolg wiederholen mit einer weichgespülten und von Phil Spector produzierten Version des Rhythm and Blues Klassikers Corinna Corinna, die im Jahr 1961 bis auf Position 9 vordringen konnte. Ray Peterson.
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1: Das schwarze New Yorker Vokalquartett The Wanderers formierte sich 1953 und obwohl von der Gruppe bis 1963 insgesamt 18 Singles erschienen, gelang ihr nie der große Durchbruch. Dabei hatte sie 1955 sogar in dem Musikfilm Rockin' the Blues mitgewirkt, der aber leider keine USA-weite Verbreitung gefunden hatte. Leadsänger der Wanderers war Ray Pollard, der 1971 nach der Auflösung der Gruppe in dem Broadway-Musical Pearly auftrat und in den 80er und 90er Jahren in einer Inkspots-Nachfolgegruppe sang. Am 26. Januar verstarb Ray Pollard im Alter von 74 Jahren. Hier ist er gleich noch einmal zu hören als Leadstimme der Wanderers mit dem Song A Little Too Long vom Sommer 1961. Bob.

Ja, und das eben war ohne vorherige Ankündigung Nag von The Halos, das Mitte September 1961 auf Platz 25 der US-Popcharts notiert wurde. Autor dieses Songs war Arthur Creer, der auch die markante Bassstimme in dem schwarzen Quartett sang. Auf Arthur Creer, der schon am 22. Juli 2004, 69-jährig, einer Herzattacke erlag, wollte ich eigentlich schon in der letzten Sendung eingehen, aber Platzmangel bedingte dann einen Aufschub. Arthur Creer, geboren 1935 in New York, begann seine lange und wechselvolle musikalische Karriere als 15-Jähriger in einer Gospelgruppe. 1953 folgten erste Plattenaufnahmen mit The Chimes, 1956 und 57 mit The Mellows und ab 1958 wirkte er als Sessionsänger und versuchte sich auch als Songschreiber. Im Rahmen seiner Studio- und Sessionarbeit formierte Arthur Creer dann im Frühjahr 1961 die Halos, die neben eigenen Aufnahmen auch schnell zur gefragten Begleitgruppe für Solisten in den New Yorker Studios avancierte. Dafür nun zwei Beispiele. Zuerst Curtis Lee mit der Phil Spector-Produktion Pretty Little Angel Eyes, ein Nummer-7-Hit Anfang August 1961 und anschließend Who Put the Bomb mit Barry Mann, das einen Monat später Position 8 der US-Pop-Charts erreichte. In beiden Aufnahmen trat die Bassstimme von Arthur Creer recht deutlich hervor.

Mitte 1961 wurden die Halos als Begleitgruppe unter anderem auch dem Rhythm and Blues Duo Shirley and Lee zur Seite gestellt, das ja 1956 mit dem Klassiker Let the Good Times Roll Furore gemacht hatte. Und Arthur Krier von den Halos verschaffte dem Duo mit seiner Komposition Wella Wella im September 1961 eine letzte Platzierung in den Popcharts, allerdings nur auf Platz 77. Seine Bassstimme war in dieser Aufnahme jedoch nicht zu vernehmen, dafür aber umso nachdrücklicher in seinem Song Come On auf der zweiten Single der Halos von Ende 1961. Ende der 60er bis Anfang der 70er Jahre arbeitete Krier dann in Detroit beim Motown-Label und ab Mitte der 80er Jahre war er dann an verschiedenen Revival-Projekten mit Pionieren der schwarzen Vokalgruppenszene der 50er Jahre beteiligt. Und bis zuletzt engagierte er sich als intimer und profunder Kenner und Zeitzeuge tatkräftig für die Bewahrung der Historie dieses musikalischen Genres. Ja, das war's dann für heute. Auf Wiederhören in 4 Wochen am 4. Juni. Bis dahin, tschüss, ihr Werner Voss.

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2: Guten Abend, liebe Zuhörer. Das heutige Datum, der 3. Februar, hat ja für viele Rock'n'Roll-Freunde eine besondere Bedeutung. Denn am 3. Februar 1959 kamen Buddy Holly, Ritchie Valens und The Big Bopper J.P. Richardson bei einem Flugzeugabsturz ums Leben. Aber auch das Leben einer anderen Figur der Pop-Historie endete an einem 3. Februar gewaltsam. Nämlich das des englischen Aufnahmeingenieurs, Produzenten und Komponisten Joe Meek, der heute vor 40 Jahren am 3. Februar 1967 seinem Leben im Alter von 37 Jahren selbst ein Ende setzte. An ihn möchte ich deshalb heute erinnern, mit 18 seiner Produktionen, die bis auf zwei aus dem Zeitraum 1957 bis 63 stammen. Und wenn es dabei gelegentlich mal ein wenig knackt oder rauscht, dann deshalb, weil ich hier mit zwei Ausnahmen ausschließlich die alten Original-Singles benutze, deren Sound unerreicht bleibt. Joe Meek ist heute in England eine Kultfigur und sein musikalisches Wirken, seine damals innovativen Aufnahmemethoden mit Kompression und Sampling und seine Rolle als erster unabhängiger Produzent sind heute unbestritten. Zu seinen Lebzeiten war Meek jedoch das Ziel von Neidern und Kritikern. Und als Ein-Mann-Unternehmen mit einem Aufnahmestudio in einer ganz normalen Wohnung musste er gegen Widerstände und Intrigen der großen englischen Plattenfirmen kämpfen, woran er letztlich zerbrach. Aber auch an seinem eigenen Wesen, denn wegen seiner Homosexualität wurde er erpresst und er war paranoid, eine Art Jekyll und Hyde. Auf der einen Seite ein aufnahmetechnischer Zauberer, der die Technik wie ein Musikinstrument nutzte, und auf der anderen Seite ein überaus misstrauischer und unbeherrschter Choleriker, der an Übersinnliches und die Kontaktaufnahme zu Verstorbenen glaubte. Meek hat sich schon seit seiner Jugend mit Elektronik befasst und 1955 wurde er als 25-jähriger Aufnahmeingenieur in einem Studio in London, wo er Dutzende damaliger Hits aufnahm. Dabei reifte in ihm schnell der Wunsch nach uneingeschränkter Selbstständigkeit für seine Arbeit und so entstanden am Herbst 1957 gelegentliche eigene Produktionen in seiner Wohnung, die er dann bei großen Labels unterbringen konnte. Hier die allererste vom September 1957, Sizzling Hot mit der Skiffle-Gruppe Jimmy Miller and the Barbecues.

Der eben gehörte Jimmy Miller war es auch, der Joe Meek 1958 mit Seancen zur Kontaktaufnahme mit dem Jenseits bekannt machte. Eine Manie, von der Meek nicht mehr loskam. Und in der Miller-Aufnahme war noch eine andere Meeksche Vorliebe zu hören, nämlich die Einbeziehung von Geräusch-Soundtracks in Musikaufnahmen. Anfang 1960 wagte Meek dann mit dem eigenen Triumph-Label den Sprung in die Selbstständigkeit, die ihm mit der Michael-Cox-Aufnahme Angela Jones auch einen Top-Ten-Hit bescherte. Und im Mai 1960 veröffentlichte er eine Platte mit bizarrer, instrumentaler Weltraummusik, eine für die damalige Zeit völlig irrwitzige Angelegenheit. Nach dem Ende des Triumph-Labels im Sommer 1960 richtete er in Nord-London in einer Wohnung ein neues Studio ein und bot die dort entstandenen Aufnahmen den großen englischen Labels an. Im Januar 1961 erschien No More Tomorrows mit Jerry Temple, eine Aufnahme, die noch 1960 zu Triumph-Zeiten aufgenommen worden war. Und im gleichen Monat, Januar 1961, erschien auch noch die erste Platte von Mike Berry and the Outlaws. Für Meek war Mike Berry die stimmliche Reinkarnation von Buddy Holly, den Meek über alles verehrte. Mike Berrys Aufnahme Set Me Free stammt aus der ersten Meek-Session und blieb damals leider unveröffentlicht. Anschließend noch das Instrumentalquartett The Outlaws mit Ambush vom Mai 1961, das Meek mit einer wilden Geräuschkulisse anreicherte. 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

Im Juni 1961 erschien mit I'm in Love with You die erste von vier Singles, die Joe Meek mit Cliff Bennett and the Rebel Rousers produzierte. Neben der manipulierten, verschnellerten Bandgeschwindigkeit war hier auch das Studio-Piano zu hören, dessen Klang Meek durch Nägel auf den Filzhämmerchen verfremdet hatte. Und die Cliff Bennett-Aufnahme liefert außerdem noch ein Beispiel für eine weitere Meeksche Produktionsweise, nämlich die mehrfache Verwendung seiner Songs durch verschiedene Interpreten. So war denn 3 Jahre nach der Bennett-Aufnahme deren Melodie erneut im September 1964 bei She's Too Way Out auf einer Single von Tony Dangerfield and the Thrills zu erkennen. Sie hören beide Aufnahmen in direkter Folge. Zuerst Cliff Bennett, Juni 1961 und dann Tony Dangerfield, September 1964.

Bereits 1960 hatte Joe Meek den damals 22-jährigen Pianisten und Songschreiber Geoffrey Goddard getroffen, der wie Meek ein Buddy Holly-Fan war, an übernatürliche Phänomene glaubte und von außerirdischem Leben und der Kontaktaufnahme zu Verstorbenen überzeugt war. Und Goddard verschaffte Meek 1961 den großen Durchbruch mit zwei Songs, die er für den Schauspieler und Sänger John Layton schrieb. Im Juli 61 das von Meek als surreales Klanggemälde gestaltete Johnny Remember Me, das für 5 Wochen den Spitzenplatz der englischen Charts einnahm. Und im September 61 mit einer Art Fortsetzung Wild Wind, wobei Meek die Klangdynamik noch steigerte und damit Platz 2 in England erreichte. Beide Aufnahmen gelten als ultimative Beispiele des Joe Meek Sounds.

Im August 1961 kam die vierte von Jumik produzierte Single des Liverpooler Sängers Michael Cox heraus, mit einer Nachversion von Chuck Berrys Sweet Little Sixteen. Dabei war diese Aufnahme, die heute als ein Klassiker des englischen Rock'n'Roll angesehen wird, mehr oder weniger zufällig entstanden. Als nämlich der Leadgitarrist Big Jim Sullivan seinen Kollegen in einer Aufnahmepause das Solo vorspielte, das ihm 1960 Eddie Cochran beigebracht hatte, war Meek davon so begeistert, dass er umgehend Michael Cox nicht den vorgesehenen Song, sondern eben den Chuck Berry Song aufnehmen ließ und dabei Sullivans Solo mit einem Wah-Wah-Soundeffekt versah. Zu Joe Meeks Neigung gehörte kaum verwunderlich auch das Horror-Genre, das er in mehreren Produktionen mit entsprechenden Geräusch-Soundtracks musikalisch umsetzte. Am gelungensten natürlich mit dem berühmt-berüchtigten Screaming Lord Satch, der in einer irrsinnigen Bühnenshow unter anderem als Jack the Ripper sein Publikum in Angst und Schrecken versetzte. Die Satch-Aufnahme entstand im Oktober 1962, wurde aber erst am 1. März 1963 veröffentlicht und selbstverständlich sofort von der BBC als abstoßend und geschmacklos gebannt.

Jetzt noch einmal ein Beispiel für die mehrfache Nutzung von Songs bei Joe Meek Produktion. Im März 1962 kam die dritte von Meek produzierte Single von Danny Rivers and the Rivermen mit dem Song Movin' In heraus, bei dem Meek wieder nachträglich die Bandgeschwindigkeit verschnellerte und damit auch den Sound der Leadgitarre verformte. Hinter dem Fantasienamen The Rivermen verbargen sich übrigens die Rebel Rousers von Cliff Bennett. Über 4 Jahre später konnte man im Juni 1966 Movin' In dann auch auf der letzten Single des ehemaligen Tornadoes-Bassisten Heinz Bird hören, mit einer der damaligen Zeit entsprechenden furiosen Instrumentalbegleitung des Leadgitarristen Ritchie Blackmore, der von Meek schon seit 1962 bei vielen seiner Produktionen eingesetzt worden war. Neben seiner Studioarbeit spielte Ritchie Blackmore damals auch abwechselnd in der Begleitgruppe von Screaming Lord Sutch, The Savages, bei den Outlaws und in der Heinz-Begleitband The Wild Boys.

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1: Auch der Hit I'm Gonna Be a Wheel Someday war 1959 kein Fats Domino Original. Das hatte sein New Orleans-Kollege Bobby Mitchell schon im September 1957 aufgenommen und war dann im November 57 veröffentlicht worden, allerdings ohne breiten Erfolg. Gleichwohl fand seine Aufnahme das Interesse der texanischen Band Jay Holiday and the Giants, deren Version von I'm Gonna Be a Wheel Someday im April 1958 auf dem Kleinstlabel CMI erschien und ebenfalls erfolglos blieb. Ende der 50er Jahre bildete der Fats Domino Sound einen maßgeblichen Einfluss auf die populäre Musik in der westlich von New Orleans gelegenen Cajun-Region von Süd-Louisiana und Ost-Texas. Der satte Sound der Domino-Band, sein rollendes Klavierspiel und seine lässige Gesangsweise lieferten entscheidende Merkmale für die Entwicklung des sogenannten Swamp-Pop. Einer der bekanntesten Vertreter dieser Spielform war und ist der Sänger und Schlagzeuger Warren Joseph Scheckschneider alias Warren Storm aus Abbeville. Warren Storms erste Platte vom Juni 1958, Prisoner's Song, ein Standardtitel aus den 20er Jahren, erschien fast gleichzeitig mit der Fats Domino Version. Insofern ist fraglich, wer wen gecovert hat. Auch bei So Long, So Long, auf Warren Storms dritter Single beim Nesco-Label vom Mai 1959, lässt sich deutlich der Domino-Einfluss erkennen, insbesondere beim Spiel der schwarzen Pianistin Katie Webster.

und gleich noch zwei weitere Swamp-Pop-Aufnahmen mit starkem Fats-Domino-Einfluss. Beide Interpreten sind bzw. waren Cajuns. Zuerst Eugene Bourgeois alias Jiving Jean mit seiner Nachtversion des 1955er Domino-Hits Poor Me. Die Jiving Jean-Aufnahme erschien im Dezember 1960 und weist, wie damals leider vielfach üblich, eine Streicherbegleitung auf. Aber davon blieb 1960 selbst Fats Domino nicht verschont. Als zweiter dann der leider 2004 im Alter von nur 65 Jahren verstorbene Joseph Barrios alias Joe Barry mit Teardrops in My Heart, das im Juni 1961 auf seiner vierten Single zu hören war. Und als dritte Aufnahme in diesem Block dann noch der schwarze Sänger und Pianist Jimmy Beasley aus Kansas City, der 1956 von seiner Plattenfirma Modern Records in Los Angeles in Richtung Fats Domino Sound gedrängt und zu diesem Zweck im Sommer 56 sogar zu einer Aufnahmesession nach New Orleans geschickt wurde. Dabei entstand unter anderem Once More, das dann Anfang 1957 auf Jimmy Beasleys LP veröffentlicht wurde. 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

So, und zum Ausklang kehren wir noch einmal zu dem Song vom Beginn der Sendung zurück. The Sheik of Araby, jetzt aber in einer Instrumentalfassung, die im Herbst 1962 von Johnny and the Hurricanes präsentiert wurde. Ja, und damit verabschiede ich mich für heute und danke fürs Zuhören. Das nächste Rock'n'Roll Museum in 4 Wochen am 3. Mai. Bis dahin, tschüss, ihr Werner Voss.

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